die Bezeichnung sind einer hellen Farbe auf einem dunklen Untergrund. Der dunkle Untergrund ist eine dünne Steinschicht aus 10 cm großen oxidierten Steinen, die der ganzen Gegend ihre typische Farbe geben. Darunter ist der Boden gelblich-weiß. Daher war es sehr leicht, die Zeichnung zu machen. Man brauchte nur die dunklen Steine zur Seite zu schieben, um den hellen Boden hervorleuchten zu lassen. Die Figuren waren von der Luft aus noch nicht sichtbar, weil